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1: Knapp ein Drittel der weltweiten Landfläche ist von Wäldern bedeckt. Die meisten der auf dem Land lebenden Arten sind in diesen Wäldern zu Hause. Darunter ganze 80% der Amphibien, mehr als 2/3 der Säugetiere und 3/4 aller Vogelarten. Außerdem gelten Wälder nicht umsonst als die grüne Lunge der Erde. Sie dienen als CO2-Senken. Das heißt, sie speichern mehr Kohlendioxid, als sie abgeben. Deshalb sind sie für den Klimaschutz besonders wichtig.
2: Sie hören die Reihe Mehr Einsatz, bessere Rechtsetzung. In dieser Folge geht es darum, was die EU gegen Entwaldung und Waldschädigung tut und was sie in Zukunft noch tun möchte. Die Lage ist ernst, das ist uns allen bewusst. Um das Klima steht es schlecht und der Zustand der Wälder ist besorgniserregend. Die Ernährungs- und Landwirtschaftsorganisation der Vereinten Nationen schätzte in ihrem jüngsten Waldbericht, dass in den Wäldern der Welt im Jahr 2020 insgesamt rund 662 Milliarden Tonnen CO2 gebunden waren. Außerdem deuten die Daten der Organisation darauf hin, dass in den letzten 3 Jahrzehnten weltweit etwa 178 Millionen Hektar Wald zerstört wurden, eine Fläche 3-mal so groß wie Frankreich. Ein besonders großes Problem ist Entwaldung in tropischen und subtropischen Gebieten, vor allem in den 3 großen Regenwaldregionen, im Amazonasbecken, im Kongobecken und in Südostasien. Aber wie konnte es überhaupt so weit kommen?
1: Schuld an der Entwaldung ist in erster Linie die Landwirtschaft. Wälder werden abgeholzt, um etwa Platz für die Produktion von Soja, Rindfleisch oder Palmöl zu schaffen. Diese 3 Erzeugnisse sind für ganze 80% der weltweiten Abholzung der Tropenwälder verantwortlich. Bestimmt sind sie für den Weltmarkt und leider auch zu einem großen Teil für die EU. Wir tragen mit unserem Verbrauch also erheblich zur weltweiten Entwaldung bei. Die EU hat sich in mehreren internationalen Übereinkünften und Initiativen dazu verpflichtet, Wälder auf der ganzen Welt zu schützen. Sie geht bereits mit mehreren politischen Instrumenten gegen Entwaldung bzw. Waldschädigung vor, direkt und indirekt. In den letzten Jahren haben die EU-Organe zahlreiche Initiativen auf den Weg gebracht, um der weltweiten Zerstörung der Wälder entgegenzuhalten. Sehen wir uns einige dieser Initiativen genauer an.
2: In den Verträgen der EU ist festgelegt, dass das Parlament die Kommission auffordern kann, Rechtsvorschriften vorzuschlagen. Das taten die Abgeordneten auch mit Blick auf den Schutz der Wälder. Im Oktober 2020 forderten sie Regeln gegen die von der EU verursachte weltweite Entwaldung. Ein Jahr später legte die Kommission einen entsprechenden Gesetzesvorschlag vor. Die darin enthaltenen Regeln sollen sicherstellen, dass Entwaldung und Waldschädigung nicht durch den Verbrauch bestimmter landwirtschaftlicher Erzeugnisse in der EU vorangetrieben wird. Dadurch würde die EU ihre CO2-Bilanz verbessern und weniger zum weltweiten Artenschwund beitragen.
1: Der Rat setzte für die Arbeit an dem Gesetzesvorschlag eine eigene Arbeitsgruppe zum Thema Entwaldung ein. In der Gruppe waren mehrere Fachleute aus den betroffenen Branchen vertreten. Bei seinem Umweltgipfel im Juni 2022 legte der Rat schließlich seine allgemeine Ausrichtung zu dem Vorschlag fest.
2: In seinem Standpunkt ging der Rat noch weiter als die Kommission in ihrem Vorschlag. Er ergänzte die Liste der betroffenen Erzeugnisse und fügte unter anderem Holzkohle, aber auch leicht bearbeitetes Holz, Holzwolle und Holzmehl hinzu. Wenn es nach dem Rat geht, sollen die neuen Regeln außerdem für Werkzeuge und andere Holzwaren, wie zum Beispiel Tisch- oder Küchenbesteck und Utensilien, Schnitzarbeiten oder Särge gelten. Eines der Hauptanliegen des Rates war außerdem, den Begriff Waldschädigung klar zu definieren. Einen Vorschlag für eine Definition legte der Rat ebenfalls vor. Unter Waldschädigung verstehe man demnach strukturelle Veränderungen der Bewaldungsdichte in Form der Umwandlung von Primärwäldern in Plantagenwälder oder in sonstige bewaldete Flächen. Diese Definition ist nicht in Stein gemeißelt. Sie könnte in den nächsten Jahren noch geändert werden. Aber damit ist allen Beteiligten schon jetzt klar, worum es geht.
1: Im Parlament ist für den Kommissionsvorschlag zum Schutz der Wälder der Ausschuss für Umweltfragen, öffentliche Gesundheit und Lebensmittelsicherheit zuständig. Den Bericht zu dem Vorschlag nahm der Ausschuss im Juli 2022 an. Die Abgeordneten forderten darin ehrgeizigere Regeln. Der Anwendungsbereich soll ausgeweitet werden. Außerdem müsse man die Menschenrechte besser schützen, insbesondere mit Blick auf indigene Völker und die Bevölkerung vor Ort. Auch strengere Kontrollen und Strafen seien unbedingt nötig.
2: Darüber hinaus fordert das Parlament verbindliche Ziele für den Schutz und die Wiederherstellung von Waldökosystemen, insbesondere von Primärwäldern. Den Begriff Primärwald haben wir bereits in der Definition des Rates für Waldschädigung gehört. Darunter versteht man Wälder, die bisher weder bewirtschaftet noch in sonst einer Weise vom Menschen verändert wurden.
1: Den Bericht zum Kommissionsvorschlag nahm das Parlament bei der Plenartagung im September 2022 an. Christoph Hansen, der Berichterstatter des zuständigen Ausschusses, sagte dazu:
3: Wir sind für die weltweite Entwaldung mitverantwortlich. Und bei diesem Gesetz sehen uns auch andere Wirtschaftsmächte ganz genau zu. Und vielleicht tun sie es uns gleich. Wir können mit gutem Beispiel vorangehen und andere dazu inspirieren, denselben Weg einzuschlagen.
1: Die Abgeordneten haben den Bericht also angenommen. Das bedeutet, er ist jetzt der Standpunkt des Parlaments für die Verhandlungen mit dem Rat.
2: Und was würde durch die neuen Vorschriften anders werden?
1: Die neuen Regeln würden für 6 Rohstoffe gelten, die wir alle kennen: Holz, Kaffee, Kakao, Palmöl, Rinder und Soja. Sie werden als relevante Rohstoffe bezeichnet. Die Abgeordneten gehen in ihrem Bericht aber noch weiter. Sie fordern, dass die Vorschriften auch für Erzeugnisse gelten, die erstens diese Rohstoffe enthalten, zweitens damit gefüttert wurden oder drittens aus ihnen hergestellt wurden. Diese Erzeugnisse nennen die Abgeordneten relevante Erzeugnisse. Dazu zählen zum Beispiel Leder, Schokolade und Möbel.
2: Um die massive Entwaldung aufzuhalten und unsere Wälder zu retten, reicht es also nicht, einfach Bäume zu ersetzen. Wir müssen unser gesamtes Konsumverhalten überdenken. Das ist nicht einfach, doch das Parlament ist fest entschlossen, sich der Herausforderung jetzt zu stellen.
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erstes das Parlament ihres Heimatstaats in den Sinn. Für manche ist der Unterschied vielleicht gar nicht so klar. Parlament bleibt Parlament, oder? Nicht ganz. In diesem Podcast erfahren Sie mehr über die Rollen der verschiedenen Parlamente und darüber, wie sie zusammenarbeiten. Welche Rolle die Parlamente der Mitgliedstaaten innerhalb der EU spielen, wurde zum ersten Mal im Vertrag von Lissabon beschrieben, der im Jahr 2007 unterzeichnet wurde. Eines ist klar, es ist keine Nebenrolle. Ganz im Gegenteil. Unter anderem können die nationalen Parlamente Gesetzesvorhaben der EU darauf prüfen, ob sie dem Subsidiaritätsprinzip entsprechen, also ob es sich tatsächlich um Angelegenheiten handelt, die auf EU-Ebene besser geregelt werden können als auf nationaler, regionaler oder lokaler Ebene durch die Mitgliedstaaten. Das Ziel ist dabei, möglichst bürgernah zu bleiben. Eine gute und regelmäßige interparlamentarische Zusammenarbeit innerhalb der EU ist ausgesprochen wichtig. Das Europäische Parlament und die Parlamente der Mitgliedstaaten entscheiden gemeinsam, wie sie diese Zusammenarbeit gestalten und fördern wollen. Einmal im Jahr kommen die Vorsitzenden der Parlamente aller Mitgliedstaaten mit dem Präsidenten bzw. der Präsidentin des Europäischen Parlaments zusammen, um zu besprechen, wie genau diese Zusammenarbeit aussehen soll. Für Angelegenheiten, die etwas mit den Beziehungen zu den Parlamenten der Mitgliedstaaten zu tun haben, ist die Konferenz der Präsidenten des Europäischen Parlaments zuständig. Diese besteht aus dem Präsidenten bzw. der Präsidentin des Europäischen Parlaments und den Fraktionsvorsitzenden. An den Sitzungen der Konferenz der Präsidenten nimmt außerdem jeweils ein Vertreter bzw. eine Vertreterin der fraktionslosen Mitglieder teil, allerdings ohne Stimmrecht. Es gibt auch noch eine weitere wichtige Konferenz, nämlich die Konferenz der Ausschüsse für Unionsangelegenheiten der Parlamente der Europäischen Union, kurz COSAC, also COSAC. Im Rahmen der COSAC-Tagungen kommen Mitglieder der parlamentarischen Ausschüsse für EU-Angelegenheiten der nationalen Parlamente mit Abgeordneten des Europäischen Parlaments zusammen. Ziel ist, den Abgeordneten der nationalen Parlamente zu ermöglichen, sich über aktuelle Themen mit europäischer Tragweite auszutauschen und Fragen im Zusammenhang mit der Rolle der nationalen Parlamente innerhalb der EU zu erörtern. Die COSAC kann Schlussfolgerungen und Beiträge verabschieden. Diese sind jedoch für die nationalen Parlamente nicht bindend. COSAC-Tagungen finden zweimal im Jahr statt. Jedes Parlament, also die Parlamente aller Mitgliedstaaten und das Europäische Parlament, wird dabei von bis zu 6 Mitgliedern vertreten. An den Tagungen der COSAC können außerdem die Parlamente der EU-Beitrittskandidaten und Parlamente anderer europäischer Staaten als Beobachter teilnehmen, also zum Beispiel das ukrainische Parlament. Im Europäischen Parlament gibt es darüber hinaus eine eigene Direktion für die Beziehungen zu den nationalen Parlamenten. Diese Direktion dient sozusagen als Informationszentrum. Sie stellt dem Europäischen Parlament Daten über die Parlamente der Mitgliedstaaten bereit. Außerdem vertritt sie das Europäische Parlament in den Verwaltungsnetzen für die interparlamentarische Zusammenarbeit. Sie verwaltet auch die Beziehungen mit den Beamtinnen und Beamten, die die nationalen Parlamente in Brüssel vertreten, und pflegt enge Kontakte mit deren Verwaltungen. Die Direktion für die Beziehungen zu den nationalen Parlamenten veröffentlicht zudem jedes Jahr einen Bericht über die Beziehungen zwischen dem Europäischen Parlament und den Parlamenten der Mitgliedstaaten. Dieser Bericht bietet einen Überblick über alle interparlamentarischen Aktivitäten und über die Entwicklung der Zusammenarbeit zwischen den Parlamenten der EU-Staaten. Zu guter Letzt unterstützt das Europäische Parlament zwei wichtige Netze, die die Zusammenarbeit zwischen den verschiedenen Parlamenten erleichtern. Das erste ist die Plattform für den interparlamentarischen Austausch von EU-bezogenen Informationen, kurz IPEX. Über diese Plattform können die Parlamente der Mitgliedstaaten und das Europäische Parlament Informationen und Dokumente austauschen, die mit der EU zusammenhängen. Das zweite wichtige Netz ist das Europäische Zentrum für parlamentarische Wissenschaft und Dokumentation. Dieses Zentrum dient als Anlaufstelle für Parlamente, die mehr über Verfahren und Maßnahmen in anderen Mitgliedstaaten erfahren möchten.
Es sorgt dafür, dass Ihre Anfragen an die richtigen Stellen weitergeleitet werden. Sie sehen also, das Europäische Parlament und die Parlamente der Mitgliedstaaten sind eng miteinander verbunden. Gemeinsam sorgen sie dafür, dass eine gute interparlamentarische Zusammenarbeit möglich ist.